der Gurke auf einem Teller ist ein Lebensmittel. Achtung! Bemalte, gegerbte Gurken ist Stillleben.